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1: Weiter geht es jetzt mit meiner neuen Sendung von Uwes Blues und Rockkneipe. Für euch habe ich heute Abend unter anderem mit dabei die Hanks Company Band. Ich habe GE20 für euch, Renft, Barrelhouse und T-Modell Ford. Mit dem texanischen Blueskünstler Lance Lopez geht diese Sendung heute Abend los. Ihr hört von Lance den Titel Get Out and Walk. Das ist eine Live-Aufnahme. Lance wird besonders durch Billy F. Gibbons gefördert und seinerzeit von Johnny Winter. Seit 1990 ist Lance auf den amerikanischen Bluesbühnen schon unterwegs. Er hatte schon mit 14 Jahren seinen ersten Auftritt in New Orleans. Danach erwartet euch die nächste Bluesgranate, das ist Kirk Fletcher. Ihr hört aus seinem Album Keep On Pushing aus dem vergangenen Jahr die gleichnamige Nummer.

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Ich habe jetzt für euch eine weitere Live-Aufnahme von John Fogerty. Ihr hört den Titel Centerfied. Danach geht es weiter mit Hank's Company Band. Das ist eine walisische Bluesrock-Band. Die haben im Jahr 2023 ihr Album Herb Deluxe aufgenommen. Ihr hört den Titel Go to Go. Fenton Robinson ist die Nummer 3, der hervorragende Sänger und Gitarrist, hat im Jahr 1974 sein Album Somebody Loan Me a Dime aufgenommen. Ihr hört die Nummer The Getaway.

Ich habe jetzt für euch den deutschen Blueskünstler Jan Hirte. Den werdet ihr jetzt mit seiner Band hören. Jan hat das Album Blue Ribbon im Jahr 2009 aufgenommen. Ihr werdet daraus den Titel Pack It Up hören. Er ist immerhin schon seit gut 40 Jahren richtig gut auf den Bluesbühnen dieser Welt unterwegs. Die Rolling Stones werdet ihr als Nummer 2 hören aus ihrem Album Hackney Diamonds aus dem Jahr 2023 hört ihr die Nummer Get Close. Mark Broussard, der ganz tolle Sänger aus New Orleans, der schon seit 2004 auf den Bühnen dieser Welt unterwegs ist, der hat im Jahr 2017 sein Album Easy to Love aufgenommen. Ihr hört den Titel Baton Rouge.

Das neue Album von Black Label Society ist endlich auf den Markt gekommen mit dem Titel Engines of Demolition. Ihr hört von den Jungs, die es richtig krachen lassen, wieder den Titel The Stranger. Die zweite Band ist dann Renft. Ihr hört von den Jungs den Titel Was mir fehlt. Richtig tollen finnischen Blues gibt es danach. Von dem Muddy Husky Duo. Die beiden Jungs haben für euch den Titel Blue Stay Away From Me. Der ist im Jahr 2023 aufgenommen worden.

Im vergangenen Jahr hat das Bluesrock-Trio Interstate Blues ihr neues Album auf den Markt gebracht mit dem Namen Lone Wolf. Ihr hört den Titel What the Funk. Diese Band hat sich im Jahr 1995 gegründet. Ihr Debütalbum kam seinerzeit 1996 auf den Markt. Holger Biege werdet ihr danach hören. Von Holger Biege hört ihr aus dem Jahr 1994 den Titel Zuweilen kommt es vor. Die Jerry Rick Blues Band werdet ihr als Nummer 3 hören. Das sind 5 Herren. Ihr hört aus dem vergangenen Jahr die Nummer Hard Rocking Minning Man.

Die US-amerikanische Band von Def Leppard habe ich jetzt für euch. Dan hat sein Album Abyssal Plain im Jahr 2023 aufgenommen. Ihr werdet von diesen tollen Gitarristen und Sänger den Titel Borderline hören. GA20 ist dann die nächste Band. Diese Band hat sich im Jahr 2018 in Boston gegründet. Das ist ein Blues-Trio. 13 Alben haben die Jungs auf den Markt gebracht. Diese Band besteht aus zwei Gitarristen und einem Drummer. Ihr hört von dieser tollen Truppe den Titel Crying and Pleading. Der ist aus dem Album Orphans aus dem vergangenen Jahr. Eddie Nine V, das ist ein Gitarrist und Sänger aus dem US-Bundesstaat Georgia. Der hat noch drei Jungs dazugeholt, eine Viermann-Band also. Ihr hört von Eddie den Titel Little Black Flies.

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0: Weiter geht es jetzt mit Nazareth und ihren Klassiker Dream On. Das ist eine Live-Aufnahme. Im Jahr 2023 wurde dieser Titel nochmal überarbeitet. Eine holländische Band werdet ihr danach hören, die heißt Barrel House. Die wurde im Jahr 1974 gegründet. Das sind fünf Herren und eine Dame. Da gab es mal zwischenzeitlich ein paar Turbulenzen. 1986 hat sich die Band aufgelöst und 1993 dann wieder zusammengefunden. Ihr hört aus dem vergangenen Jahr den Titel Mojo Walking. Aaron Burton ist die Nummer 3. Der ist ein hervorragender Gitarrist und Bassgitarrist und Sänger. Er hat Anfang der 1950er Jahre schon seine Karriere begonnen und im Jahr 2015 die Bühne verlassen. Er hat lange Zeit mit Freddie King zusammengearbeitet und mit Orbert Collins. Ihr hört von Aaron Burton den Titel All Your Love Is All I Crave.
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Die nun folgende Band, Parker Barrow, habe ich schon des Öfteren für euch gespielt. Diese Band hat eine hervorragende Sängerin, Meghan Keane ist das. Diese Band hat im Jahr 2023 ihr Debütalbum auf den Markt gebracht. Im vergangenen Jahr ist dann das Album Novocaine auf den Markt gekommen. Ihr werdet daraus den gleichnamigen Titel hören. Chicken Bone Slim werdet ihr als Nummer 2 hören. Chicken Bone heißt mit bürgerlichen Namen Larry Fevis, kommt aus dem US-Bundesstaat Kalifornien, Sänger und Gitarrist dieser Band. Er hat im Jahr 2012 diese Band gegründet. Ihr hört von Chicken Bone Slim den Titel Ride. Lynyrd Skynyrd wird diese Runde beenden. Ihr hört von den Jungs den Titel On the Hunt.

Drei tolle Titel habe ich jetzt noch für euch. Das war sie dann also auch schon, meine neue Sendung von Uwes Blues und Rockkneipe. Ich hoffe, dass ich die richtige Musik für euch rausgesucht habe und würde mich dann freuen, wenn wir uns am nächsten Montag wiederhören werden zur neuen Sendung. Bis dahin wünsche ich euch noch eine richtig tolle bluesige Woche. Die erste Band in der letzten Runde, das sind die Charlottesville Allstars. Das sind fünf Herren und eine Dame. Zwischenzeitlich hat sich diese Band im Jahr 1981 aufgelöst. Im Jahr 2008 war dann das tolle Reunion-Konzert. Ihr hört von dieser Band den Titel My Love Will Never Die. Die folgende Band ist dann die Band, das ist schwer auszusprechen, Rothaus Reedy Mass oder so ähnlich, keine Ahnung. Das ist ein Trio mit einer tollen Sängerin jedenfalls, mit dem Namen Lori Cushman. Ihr hört von dieser Band den Titel Love Me Like a Man. Die Nummer 3, also der letzte Künstler dieser Sendung, ist der Blues-Gitarrist und Sänger T-Model Ford. Mit bürgerlichen Namen heißt dieser Künstler James Louis Carter Ford. Der erst jetzt mal zuhören, mit 58 Jahren angefangen hat mit dem Gitarrenspiel. Die Gitarre hat er geschenkt bekommen von seiner fünften Ehefrau. Mit 75 Jahren hat er seine erste Platte auf den Markt gebracht. Der große Durchbruch kam im Vorprogramm von Buddy Guy in den 1990er Jahren. Ihr hört von T-Model Ford die Nummer Everything's Gonna Be Alright.

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1: Hallo und herzlich willkommen, liebe Zuhörer, zu einer weiteren Ausgabe des Duke Joints hier auf Radio Blues und Rock Garage. Mein Name ist Volker und ich begrüße euch zu 2 Stunden feinster Blues- und Roots-Musik. Lehnt euch zurück, dreht ein klein bisschen lauter, denn heute Abend begrüßen wir unter anderem Reverend Stomp, John Del Toro Richardson, dann Luther Allison und auch Mudslide Charlie. Aber anfangen werden wir mit der Band The Royal Southern Brotherhood und dem Titel Stand Up. Die Band, die unter anderem von Cyril Neville und Devin Allman gegründet wurde, 2 Namen, die für warme Grooves und unverkennbare Südstaaten-Vibes stehen. Danach gehen wir ein Stück zurück zu einem echten Wegbereiter, nämlich zu Lonnie Mack und seinem Satisfy Susie. Die Gitarre von Johnny Mack hat Generationen geprägt und man hört sofort, wo viele später ihre Inspiration gefunden haben. Und zum Abschluss dieses ersten Sets gibt's modernen Blues mit klassischen Wurzeln, die Mississippi Cadillac Blues Band mit Every Night and Every Day. Hier kommen jetzt aber erst einmal die Royal Southern Brotherhood mit Stand Up.

Ja, das war die Mississippi Cardiac Blues Band mit Every Day und, nein, Every Night und Every Day. Den Auftakt des zweiten Sets macht jetzt die Wiener Band Reverend Stomp. Die bringen ihren Titel Good Old Doubt. Das ist Rootsmusik, die nach staubiger Straße klingt, ja, rau, direkt und ohne Umwege. Danach geht's dann weiter mit einer Band, die den britischen Blues entscheidend mitgeprägt hat, nämlich die Band Nine Below Zero, und die bringen uns My Woman Is Good To Me. Ja, seit den späten 70ern steht die Band für energiegeladenen Rhythm and Blues, schnörkellos, ja, tanzbar und mit jeder Menge Spielfreude. Und zum Abschluss des Sets nehmen uns Moondog Medicine oder die Band Moondog Medicine Show mit Desire mit auf eine etwas andere Reise. Hier trifft nämlich Blues auf Folk, Amerikaner und ein bisschen Straßenstaub. Ein Sound, der Geschichten erzählt und Bilder entstehen lässt. Hier ist Reverend Stomp mit Good Old Doubt.

Wir kommen jetzt zum dritten Set und da macht den Anfang Porkchop Willie mit Devil in My Soul. Das ist ein rauer und schnörkelloser Titel, der direkt aus dem Leben gegriffen wirkt, ja ehrlich und ein bisschen düster. Danach hören wir JP Sauce mit seinem Titel Sure as Hell Ain't Foolin' Me. JP Sauce ist ein Gitarrist, der den Blues nicht nur versteht, sondern ihn mit Leichtigkeit zwischen Tradition und Moderne bewegt. Und zum Abschluss des Sets gibt es dann etwas von Kenny Brown, nämlich einen Titel von R.L. Burnside und der heißt Jumper on the Line. Ja, Burnside war ein Musiker, der tief in der Hill-Country-Blues-Tradition verwurzelt war und diesen hypnotischen, treibenden Sound perfekt auf den Punkt brachte. Hier jetzt zunächst Porkchop Willie mit dem Titel Devil in My Soul.

Ja, das war der Titel Jumper on the Line, geschrieben von R.L. Burnside, hier in einer Interpretation von Kenny Brown. So, wir sind jetzt mittendrin im Juke Joint und das nächste Set beginnt mit einer Künstlerin aus der Sparte Folk und Country. Lucinda Williams bringt ihr Out of Touch. Williams ist eine Künstlerin, die wie kaum eine andere Blues, Country und Amerikaner miteinander verbindet, rau in der Stimme, direkt in der Aussage und immer mit viel Gefühl. Danach wird's etwas kantiger mit King Beyond the Stingers und ihrem Titel Devil Train. Ja, es ist klassischer treibender Bluesrock mit ordentlich Druck. Und zum Abschluss hören wir dann John Del Toro Richardson mit seinem Titel Tell Me You Love Me. Und wir steigen jetzt ein mit Lucinda Williams und Out of Touch.

Ein Gitarrist, der den traditionellen Blues lebt und ihm gleichzeitig eine elegante und fast schon zeitlose Note verleiht, das ist Otis Grant und von dem hören wir gleich Midnight Blues. Danach folgt dann Kai Strauss mit Thank You Mr. Doggett. Das ist moderner Blues aus Deutschland, der tief in den amerikanischen Wurzeln verankert ist, respektvoll, authentisch und mit viel Gefühl. Und dann kommt ein Name, der für sich steht, nämlich Stevie Ray Vaughan. Von dem hören wir dann abschließend den Titel Texas Flood. Und jetzt lassen wir Otis Grant für euch den Ton setzen mit Midnight Blues.

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Kommen wir jetzt zu einem Giganten der Bluesmusik, nämlich Luther Allison. Von dem hören wir gleich den Titel Watching You. Luther Allison war ein Künstler, der den Blues nicht einfach gespielt hat. Er hat ihn gelebt, auf der Bühne oft bis zur völligen Erschöpfung. Und seine Konzerte waren legendär, weil er es geschafft hat, eine unmittelbare Verbindung zum Publikum herzustellen, die man so nur selten erlebt. Danach wird's etwas lockerer und mit einem Augenzwinkern. Nick Holt mit dem Titel Yak Yak. Das ist ein Titel, der zeigt, dass Blues nicht immer nur schwer sein muss, sondern auch richtig Spaß machen kann. Und zum Abschluss dieses Sets hören wir dann die Band Southern Comfort mit dem Titel Sugar Mama. Das ist klassischer, erdiger Blues mit einem schönen Groove. Als erstes jetzt für euch aber Luther Allison mit Watching You.

Ja, das war Southern Comfort mit Sugar Mama. Wir beginnen das nächste Set mit der australischen Band oder dem australischen Duo Suedan und ihrem Titel That Old Nine Train. Das ist ein Track, der sofort Bilder entstehen lässt, irgendwo zwischen Schienen, Staub und Fernweh. Danach wird's etwas intimer mit Oscar Liddell und Chris Amor und ihrem Titel Slow Burning Love. Der Titel ist hier Programm, ein Song, der sich Zeit nimmt, sich langsam entfaltet und genau dadurch seine Wirkung entfacht. Und zum Abschluss des Sets gibt's dann noch eine ordentliche Portion Energie. Bopper Chubby mit I'm the Beast from the East, kraftvoll, direkt und mit diesem unverkennbaren New Yorker Bluesrock-Sound, der sofort nach vorne geht. Jetzt aber zuerst Suedan mit That Old Nern Train.

Langsam neigt sich diese Show jetzt ihrem Ende entgegen, aber bevor wir hier die Lichter dimmen, habe ich noch ein letztes Set für euch. Wir starten mit Mudslide Charlie und dem Titel Reactionary Man und danach abschließend noch einmal einen echten Klassiker im Geiste, nämlich Jumpin' Jack Benny mit Mean Woman Blues, roh, direkt und mit genau der richtigen Portion Energie, um die Show stilvoll ausklingen zu lassen. Mein Name ist Volker, ich danke euch fürs Zuhören und würde mich freuen, wenn ihr auch bei der nächsten Ausgabe des Duke Joints wieder mit dabei seid. Bis dahin wünsche ich euch eine tolle Woche, eine gute Zeit, vor allem aber bleibt gesund. Bis zum nächsten Mal. Ciao.

Hallo und herzlich willkommen zu Michaels Bluesbox. Schön, dass ihr wieder dabei seid. Ja, heute wieder reichlich Blues, Blues, Rock und Rock für euch. Und ich fange hochkarätig an mit Mr. Big, ein Song aus dem Jahre 1991, das Album Lean Into It und der Titel heißt A Little To Lose. Dann folgt Deep Purple auch mit einem älteren Titel, das ist jetzt wieder die Musik aus meiner Jugend, Rapture to the Deep aus dem gleichnamigen Album aus dem Jahre 2005 und den Abschluss macht der wunderbare Eric Gales. Ich höre da bei ihm irgendwie ein bisschen Jimi Hendrix durch, das ist sicher nicht ganz weit weg. Freedom from a Demons heißt das Stück, Laying Down the Blues aus dem Jahre 2009. Viel Spaß bei meiner heutigen Sendung.

Die nächste Runde, was ich für euch zusammengestellt habe, ist deutlich bluesiger, ja, vielleicht auch ein bisschen bluesrockig. G-Project Blues Band habe ich rausgesucht. Blues Deluxe heißt das Stück und die Scheibe dazu Blue Shadow aus dem Jahre 2013. Und die Delta Generators, die lassen es auch ganz gern mal rocken, aber hier etwas ruhiger. The More I Find Out heißt das Stück. Get on the Horse heißt die Scheibe dazu, 2014 erschienen. Ja, und der wunderbare Tommy Castro, auch ein wunderbarer Blueser, kommt mit dem Stück Blues Prisoner aus seinem Album Tommy Castro Presents A Blues Came to Town. 2021 ist die Scheibe erschienen.

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Hallo und herzlich willkommen zu Michaels Bluesbox. Schön, dass ihr wieder dabei seid. Ja, heute wieder reichlich Blues, Blues, Rock und Rock für euch. Und ich fange hochkarätig an mit Mr. Big, ein Song aus dem Jahre 1991, das Album Lean Into It und der Titel heißt A Little to Lose. Dann folgt Deep Purple auch mit einem älteren Titel. Das ist jetzt wieder die Musik aus meiner Jugend. Rapture to the Deep aus dem gleichnamigen Album aus dem Jahre 2005. Und den Abschluss macht der wunderbare Eric Gales. Ich höre da bei ihm irgendwie ein bisschen Jimi Hendrix durch. Das ist sicher nicht ganz weit weg. Freedom from a Demons heißt das Stück. Laying Down the Blues aus dem Jahre 2009. Viel Spaß bei meiner heutigen Sendung.

Die nächste Runde, was ich für euch zusammengestellt habe, ist deutlich bluesiger, ja, vielleicht auch ein bisschen bluesrockig. G-Project Blues Band habe ich rausgesucht. Blues Deluxe heißt das Stück und die Scheibe dazu Blue Shadow aus dem Jahre 2013. Und die Delta Generators, die lassen es auch ganz gern mal rocken, aber hier etwas ruhiger. The More I Find Out heißt das Stück. Get on the Horse heißt die Scheibe dazu, 2014 erschienen. Ja, und der wunderbare Tommy Castro, auch ein wunderbarer Blueser, kommt mit dem Stück Blues Prisoner aus seinem Album Tommy Castro Presents A Blues Came to Town. 2021 ist die Scheibe erschienen.

Hallo und herzlich willkommen zu Michaels Bluesbox. Schön, dass ihr wieder dabei seid. Ja, heute wieder reichlich Blues, Blues, Rock und Rock für euch. Und ich fange hochkarätig an mit Mr. Big, ein Song aus dem Jahre 1991, das Album Lean Into It und der Titel heißt A Little to Lose. Dann folgt Deep Purple auch mit einem älteren Titel. Das ist jetzt wieder die Musik aus meiner Jugend. Rapture to the Deep aus dem gleichnamigen Album aus dem Jahre 2005. Und den Abschluss macht der wunderbare Eric Gales. Ich höre da bei ihm irgendwie ein bisschen Jimi Hendrix durch. Das ist sicher nicht ganz weit weg. Freedom from a Demons heißt das Stück. Laying Down the Blues aus dem Jahre 2009. Viel Spaß bei meiner heutigen Sendung.

Die nächste Runde, was ich für euch zusammengestellt habe, ist deutlich bluesiger, ja, vielleicht auch ein bisschen bluesrockig. G-Project Blues Band habe ich rausgesucht. Blues Deluxe heißt das Stück und die Scheibe dazu Blue Shadow aus dem Jahre 2013. Und die Delta Generators, die lassen es auch ganz gern mal rocken, aber hier etwas ruhiger. The More I Find Out heißt das Stück. Get on the Horse heißt die Scheibe dazu, 2014 erschienen. Ja, und der wunderbare Tommy Castro, auch ein wunderbarer Blueser, kommt mit dem Stück Blues Prisoner aus seinem Album Tommy Castro Presents A Blues Came to Town. 2021 ist die Scheibe erschienen.

0: Beim Raussuchen der Musik für diese Sendung bin ich über Manuel Lanvin gestolpert. And the Devil Blues kannte ich, glaube ich, vorher noch nicht, habe ich noch nicht gespielt, hört sich aber wirklich toll an. Shake It Lady heißt die Nummer, Grand Casino heißt die Scheibe aus dem Jahre 2019. Und dann, wie der Zufall so spielt, hat der Detlef aus Bad Reichenhall, ja, so weit senden wir tatsächlich, die Band Fargo rausgesucht. Spiel was von Fargo, das mache ich gern. Bass, Bass habe ich rausgesucht. Hiermit grüße ich dich ganz herzlich. Und die Scheibe ist übrigens genauso 2019 erschienen. Dee Priest hatte ich schon öfters mal im Programm mit Johnny Clark and the Outlaws. What It Is Ain't What It Ain't heißt das Stück. Etwas schwierig auszusprechen, aber ich habe es hingebracht. Flowers Under the Bridge heißt die Scheibe, 2017 erschienen.
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0: Hallo liebe Bluesfreunde, hier ist Gerts Bluesgarage. Für die Sendung habe ich euch heute wieder feinen Blues herausgesucht, Oldies, Klassiker und Neuvorstellungen. Herzlich willkommen in meiner Sendung Gerts Bluesgarage. Ich freue mich, dass ihr eingeschaltet habt und 2 Stunden in meiner Sendung dabei seid. Die erste Runde beginnt mit Walter Traut. Er hat hier zusammen mit Joe Bonamassa einen Song eingespielt, We're All In This Together. Und die zwei machen das richtig gut. Danach kommt Alvin Lee mit dem Song My Babies Come Back To Me. Der Song kam 2002 heraus. Den Abschluss macht der wunderbare Peter Frampton mit Going Down Slow feat. Steve Morse. 2019 haben sie das Album All Blues eingespielt.
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Die nächste Runde beginnt mit einem Song von Cedric Burnside, der immer wieder feinen Blues abliefert. 2024 hat er das Album Hill Country Love eingespielt, vom Album für euch Funky. Danach Savoy Brown mit Living in the Bayou. 2022 kam das Album Witchy Feeling heraus. Den Abschluss kommt von der Band Mojo und die Sache ist ziemlich neu. Der Sänger ist der Bedwyer Morgan und die ganze CD oder Album, ganz wie ihr wollt, ist auf Walisisch. Vom Song habe ich für euch rausgesucht Higher O's, das so gut wie heißt Langes Leben. Liebe Grüße an die Band und Bedwyer Morgan. Viel Spaß dabei.

0: Die nächste Runde ist eine reine Neuvorstellungsrunde. Sie beginnt mit der Patty Boy Zimmerman Band. Natürlich hier mit Patty Boy Zimmerman, der eine wunderbare Gitarre spielt. Und das ist schon sehr Jimi Hendrix-lastig. 2026 hat er das Album Live in Bavaria eingespielt. Vom Album für euch Spanish Castle Magic. Wie gesagt, das Ganze live. Danach ein guter Freund, J.J. Old's Little Train. Dahinter verbirgt sich natürlich der Jürgen Ohl. Und der macht hier einen super Job, eine wunderbare Single-Auskopplung. Deep River Blues. Liebe Grüße an den Jürgen. Den Abschluss macht die Band Mammut. Und das ist natürlich richtig feine Musik. Der Gitarrist Martin Frankhänel hat mir auch was dazu erzählt. Das Album 2026, wie gesagt, ganz frisch herausgekommen war. Vom Album den Song Firestarter. Liebe Grüße an die Band und den Martin.
1: Vielen Dank.

Der Klaus aus Leipzig hat mir geschrieben, ein treuer Zuhörer, der sich immer wieder bei uns meldet. Er hat sich einen Song von Freddie King gewünscht, Big Legged Woman. Den Wunsch werden wir ihn natürlich erfüllen. Er grüßt alle seine Freunde und wir grüßen alle Zuhörer. Das Album erschien 2000, The Best of Freddie King, und es ist ein richtig gutes Album. Danach Robert Crame mit Do It. 2020 kam das Album That's What Is Hard heraus. Den Abschluss macht die Bad Company, Can't Get Enough, was ein Song. 1974 kam das Album Bad Company heraus.

Die nächste Runde beginnt mit einer Neuvorstellung, die mir richtig gut gefällt. The Sheepdogs, eine richtig gute Band. Sie haben, wie gesagt, dieses Jahr ein neues Album herausgebracht. Keep Out of the Storm. Vom Album für euch Bed for You Held. Danach Errol Linton mit Packing My Bags. 2018 kam das gleichnamige Album heraus. Der letzte Song in der Runde ist ebenfalls eine Neuvorstellung, Catfish and the Blue Nation, was ein toller Bandname. Das Album bzw. den Song, den ich euch vorspiele, heißt Take It All.

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Die nächste Runde beginnt mit einer Band, die mich komplett überzeugt hat, die Altered Five Blues Band. 2026, wie gesagt, ganz frisch auf den Plattenteller. Hammer and Chisel heißt das Album. Vom Album für euch Headline Blues. Danach kommt Doyle Bramhall mit Change It. 1994 hat er das Album Bird Nest on Ground eingespielt. Den Abschluss macht der wunderbare Guitar Shorty We the People. 2006 erschien das gleichnamige Album und das ist richtig gut.

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Die nächste Runde ist eine reine Frauen-Power-Blues-Runde. Sie beginnt mit Dani Wild, die momentan richtig für Furore sorgt. Sie hat 2020 ein wunderbares Album eingespielt, Masters of War. Den gleichnamigen Song habe ich für euch rausgesucht. Die nächste Neuvorstellung kommt von Baywater Carl, How Long, vom gleichnamigen Album. Den Abschluss macht John Shaw Taylor, die ebenfalls eine wunderbare Karriere hingelegt hat. 2026 ein neues Album, What God Is My Love. Den gleichnamigen Song habe ich für euch rausgesucht und hier noch ein Zusatz, Feed Oranti.

0: Die 2 Stunden sind wie im Flug vergangen. Ich habe mich gefreut, dass ihr in meiner Sendung dabei wart. Bleibt mir gewogen, hört in der nächsten Sendung wieder mit rein, macht Werbung für unseren Sender. Die letzte Runde habe ich mir mal selber gewünscht. Sie beginnt mit Mike Onesco. Der Mike ist bei uns im Sender Moderator und hat seine Sendung montags und mittwochs ab 22 Uhr. Liebe Grüße an den Mike. Er hat dieses Jahr eine Single, eine EP ausgekoppelt. Smokehouse Session Volume 3 Back to the Blues vom Album für euch All My Life. Danach kommen die Monkeyheads mit dem Tommy, ein Sänger par excellence. Sie haben den Hit Motorhead, der mir richtig gut gefällt, vom Album Destruction of the Star 2019. Der letzte Song ist die Band Black Fire, am Mikrofon Andy Blackwood. Und das ist eine Geschichte, die der André angeleiert hat. Die Band beinhaltet auch mich an der Gitarre. Das Album 2026 Dream On gefällt mir richtig gut und den Song wollte ich euch noch spielen, Road to Hell.
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Hallo liebe Bluesfreunde, hier ist Gerts Bluesgarage. Für die Sendung habe ich euch heute wieder feinen Blues herausgesucht, Oldies, Klassiker und Neuvorstellungen.

Hallo liebe Bluesfreunde, hier ist Gerts Bluesgarage. Für die Sendung habe ich euch heute wieder feinen Blues herausgesucht. Oldies, Klassiker und Neuvorstellungen. Der erste Song der ersten Runde ist für meinen Freund Rob Orlemans, der leider in diesem Jahr viel zu früh verstorben ist. Rob Orlemans, ein begnadeter Gitarrist, und es verbinden mich mit ihm einige interessante Gespräche. Von ihm habe ich von seiner 2023 erschienenen CD Shake Them Down den gleichnamigen Song herausgesucht. Danach Garrett T. Willie mit High Beam Blues vom 2026 erschienenen Album Bill's Café. Den Abschluss macht Kenny Wayne Shepherd mit dem Song Born with a Broken Heart. 2026 hat er das Album Let Better Highs herausgebracht. Liebe Grüße an den Kenny.

Die nächste Runde beginnt mit Grain Duffy, eine begnadete Musikerin. Sie hat in diesem Jahr ein neues Album herausgebracht, vom Album für euch Early in the Morning. Danach die wunderbare Bonnie Raitt, Made Up Mind 2022, das wunderbare Album Just Like That. Den Abschluss macht die Band aus Österreich, Portobello Express, und hier muss ich nochmal sagen, eine wunderbare Band, die interessante Musik spielt. Hört euch die Songs an, die LP Golden Years kann ich euch nur wärmstens empfehlen. Sie ist von diesem Jahr, vom Album für euch, The Seas Rise. Liebe Grüße an die Band, viel Spaß beim Zuhören.

Die nächste Runde ist eine gitarrenlastige Runde. Sie beginnt mit Doyle Bramhall, Change It, 1994, ein Album, das man immer wieder hören kann, Bird Nest of the Ground. Danach Walter Traut, liebe Grüße an den Walter, Me, My Guitar and the Blues, 2019 das Album Survivor Blues, den Abschluss macht Eric Clapton mit dem Klassiker Cocaine. Den Song habe ich für meinen Moderatorenkollegen, dem Michael, rausgesucht. 2010 kam das Album The Cream of Clapton heraus und das ist natürlich auch immer wieder hörbar.

Die nächste Runde beginnt mit zwei Neuvorstellungen. Winkler & Friends haben 2026 ein neues Album eingespielt. Freunde, Musik, Hoffnung und Träume. Vom Album für euch Freunde, die bleiben. Danach Beachfish, natürlich John Schisler aus München. Liebe Grüße an den John. Er hat ein neues Album eingespielt, Forgotten Gems. Und das kann ich euch wärmstens empfehlen. Vom Album für euch Living Home Blues. Den Abschluss macht die Band The Blue Highways. Don't Leave Me Alone. 2023 kam das Album Out on the Line heraus. 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

Beim Herausführen für die Sendung ist mir ein Song aufgefallen, den ich bisher noch nicht kannte, und die zwei Musiker, die haben einen Song, eine LP herausgebracht, die mir richtig gut gefällt. Die Rede ist von Cherry Lynn und Eugen Leonhard. Deep Water heißt der Song, das Album gleichnamig von 2025. Danach Jax Hello mit Rebound. 2021 hat sie das Album Underdog Anthems eingespielt. Den Abschluss der Runde macht Elena Miles mit Make Me Happy. 2014 hat sie das Album Rocking Horse eingespielt, und das ist richtig gut.

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In der nächsten Runde geht die Reise nach Hamburg. Jürgen Ohl alias J.J. Ohls Little Train. Und hier muss ich sagen, der Jürgen hat ein Lied aufgelegt, das geht unter die Haut. When Your Soul Is Crying. Liebe Grüße an den Jürgen. Danach kommt Jack J. Hutchison mit Days Are Gone, das Ganze live. 2025, das wunderbare Album Battle Scars. Den Abschluss macht Josh Smith mit No Blues Left to Give. Liebe Grüße an den Josh. Das Lied kommt natürlich vom gleichnamigen Album, das 2025 erschienen ist.

Larry Kurtz and the Lovebreakers hatte ich schon öfters in meiner Sendung. Ein Song, der mir richtig gut gefällt, Headwaters Hill Country vom Album Take a Ride von 2025. Danach Salomon Hicks mit I'm Burning Up. Ein wunderbarer Song, 2026, ganz frisch auf dem Plattenteller, das Album How Did Every Get This Blue. Den nächsten oder vielmehr den letzten Song macht Stones A Night Down von dem gleichnamigen Album, das 2021 erschienen ist.

Das war's schon wieder mit meiner Sendung Erzblues Garage. Ich hoffe, die Sendung hat euch gefallen. Ihr bleibt mir gewogen, hört am nächsten Dienstag 20 Uhr wieder in meine Sendung.

Hallo liebe Bluesfreunde, hier ist Gerts Bluesgarage. Für die Sendung habe ich euch heute wieder feinen Blues herausgesucht. Oldies, Klassiker und Neuvorstellungen. Die erste Runde hier in meiner Sendung Gerts Bluesgarage auf Radio Blues und Rockgarage beginnt mit einem Sänger, den ich unheimlich gut finde, Michael Kiwanuka. Cold Little Heart von seinem Album 2017 erschienen Love and Hate. Danach eine Neuvorstellung Steve B. Band Self-Infected Blues 2026 vom Album Deepest Heart. Den Abschluss macht der wunderbare Warren Haynes mit dem Song Banks of the Deep End. Das Ganze live vom Album ebenfalls frisch auf dem Plattenteller Dreams and Songs live. Viel Spaß beim Zuhören.

Für die nächste Runde habe ich in meinem Plattenarchiv gekramt und habe mal drei ältere Songs rausgesucht, die auch wieder gespielt werden müssen. Die Runde beginnt mit Howard Gitter Lütke und er spielt einen wunderbaren Blues Sweet Home Chicago. 1992 hat er das Album Molded by the Blues herausgebracht. Danach ein Sänger, den ich unheimlich gut finde, Southside Johnny. Coming Back 1991, das Album Better Days und er hat wirklich eine begnadete Stimme. Den Abschluss macht Ernie Williams and the Wildcats mit South of Memphis. 1993 haben sie das Album Sun Going Down eingespielt und das ist richtig gut.

Die nächste Runde beginnt mit Smoking Joe Kubek und der hat wirklich den Blues drauf. 2010 hat er ein Album eingespielt, Have a Blues Will Travel. Den gleichnamigen Song habe ich für euch rausgesucht. Danach Cap Mo, der momentan durchstartet und eine Riesenkarriere hingelegt hat. 2019 hat er ein unglaublich gutes Album eingespielt, Oklahoma. Vom Album für euch I Remember You. Den Abschluss macht Blues in Trouble, Long Gone Man vom Album 1989 erschienen, With a Friends Like This.

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0: Die nächste Runde beginnt mit einer Neuvorstellung. Katie Nipp hat uns geschrieben, sie hat uns ihre neueste LP in die Redaktion geschickt, Live at the Theater 5150. Vom Album habe ich für euch rausgesucht, If I Was the Devil, und ihr könnt euch freuen, es ist ein gnadenlos wunderbares Album. Liebe Grüße an die Katie. Danach die Blues Kings mit Going Up the Country, natürlich ein Klassiker. 2010 haben sie das Album Money Lover herausgebracht. Den Abschluss der Runde macht Rob Williams and the Blues Drivers mit Knock Me Down vom gleichnamigen Album, das dieses Jahr frisch herausgekommen ist.
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Eine Band, die mir beim Heraushören für die Sendung aufgefallen ist, vor der Sendung nehme ich mir immer die Zeit und suche für euch Songs raus, die ihr vielleicht noch nicht so kennt. Eine Band, die mir nicht so geläufig ist, ist Passenger, aber der Song Let Her Go, den wollte ich euch unbedingt vorspielen. Er gefällt mir richtig gut. Es ist eine EP von 2012 und die kann man sich wirklich sehr gut anhören. Danach The Bottles Call Me Breeze. 2017 kam das Album Hot Road Blues heraus. Den Abschluss macht die Band Riot Act, die mir ebenfalls richtig gut gefällt. Almost There vom Album Closer to the Flame von 2022.

Ebenfalls ein neues Album im Angebot von Rob Tognoni. Er hat uns ebenfalls das Album in die Redaktion geschickt. Und mir gefällt's richtig gut, hört mal rein. 2026, wie gesagt, ganz frisch auf dem Plattenteller, das Album Black on Black. Den gleichnamigen Song habe ich für euch rausgesucht. Danach die Mystics, eine wunderbare Bluesband, Midnight in Mississippi vom gleichnamigen Album, das 2014 erschienen ist. Den Abschluss der Runde macht Jay Lee and the Hoodoo Skulls mit einer Neuvorstellung von ihrem Album Bad Love, den Song Lonely Man.

0: Wie schon in der letzten Sendung habe ich heute eine deutsche Band dabei, die mir richtig gut gefällt. Es handelt sich um Kurz und Lang, eine regionale Band, die immer wieder für Furore sorgt. Liebe Grüße an die Band. Ich habe mir von ihrer LP Es ist Zeit den Song Der Tremper herausgesucht. Danach die Altered Five Blues Band mit Let Me Be Gone. 2019 haben sie das Album 10,000 Watts herausgebracht. Den Abschluss macht nochmal Blues and Trouble mit dem Song Honeypot. 1985 haben sie das Album First Trouble herausgebracht. Und das ist ebenfalls immer wieder richtig gut.
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Das war's schon wieder mit meiner Sendung Erz Blues Garage. Ich hoffe, die Sendung hat euch gefallen. Ihr bleibt mir gewogen, hört am nächsten Dienstag 20 Uhr wieder in meine Sendung. Die nächste Runde beginnt ebenfalls mit einer Band, die mir beim Heraushören der Sendung aufgefallen ist. Reconers kannte ich bisher noch nicht. Sie haben ein neues Album eingespielt, Look Out Bellow. Den gleichnamigen Song habe ich für euch rausgesucht. Danach Eric Johansson, ein begnadeter Gitarrist und Sänger, Allison Fields, von seinem Album 2023 erschienen, The Deep and the Dirty, ein wunderbarer Song. Den Abschluss macht nochmal Howard Gitter Lütke, ein wunderbarer Blues-Song, Klassiker natürlich, Little Red Rooster. 1992 hat er das Album Molded by the Blues eingespielt und das ist richtig feiner Blues.

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1: So, liebe Freunde, da sind wir wieder. 18 Uhr und bereits letzter Dienstag im September. Ich hoffe, ihr habt alle eine Übergangsjacke. Früher hieß es immer, da ziehe ich mal die Übergangsjacke an. Spaß beiseite, es wird langsam kühler draußen. Hier geht's gleich rein mit feinsten Blues. Am 20. ist ja leider traurigerweise der großartige Corey Jones verstorben. Da werden wir Ihnen heute gleich mal einen Titel widmen hier. Und zwar Gangster of Love ist ja eigentlich eine Nummer von Gitter Watson. Zweiter Song kommt dann von dem großartigen Curtis Stigers hier mit einer Nummer, die man eigentlich von Elvis Presley kennt. That's Alright. Letzter Song dann im ersten Set kommt von Billy Sheets, Only You for Me.

So, liebe Freunde, das zweite Set wird heute gleich mal ein obligatorisches Set der Damen, der Ladies sein. Ich habe hier ein paar feine Songs rausgesucht. Wahrscheinlich sind die Damen gar nicht so bekannt, können natürlich alle trotzdem wunderbar singen. Erste Lady heißt Vanya Sky, ihr Song heute Side by Side. Zweite Nummer kommt von Katie Knipp, ihr Song Snake. Letzter Song dann kommt von einer Dame, die heißt Eliana Kagelnutti. Hier eine Fassung des berühmten Songs Feeling Alright. Viel Spaß, liebe Leute.

Der erste Song im dritten Set am heutigen Abend ist ein doch recht berühmtes Lied. Sitting on Top of the World dürfte eigentlich jedem bekannt sein. Hier eine Interpretation von Alan Road. Zweite Nummer kommt von der Band Blue Stew, Missing You. Letzter Song dann kommt von Bobby Blackett Walters, No Room for You.

liebe Musikfreaks in nah und fern. Im nächsten Set schielen wir mal etwas in Richtung Rockmusik. Erster Song in dieser Runde kommt dann von Dire Straits, ein Song von ihrer ersten Scheibe, die ebenfalls Dire Straits hieß. Ich glaube, die erschien 1978 und es war schon überall. Songs wie Sudden of Swing oder Down to the Waterline. Ich kann mich noch erinnern, dass damals alle versuchten, diese Songs nachzuspielen, dieses grandiose Gitarrenspiel von Mark Knopfler. Ich habe heute auch mal rausgesucht, Water of Love, sehr, sehr schöner Song. Zweite Nummer dann kommt von Europe, eine wunderschöne Ballade von dieser Band. Pictures heißt das Lied. Letzter Song dann in diesem Rockmusik-Set kommt von Dark Horizon, I Love You.

meine Liebe zum Jazz und damit die verbundene obligatorische Jazzrunde in meinen Sendungen darf natürlich auch heute nicht fehlen. Ich würde gleich einsteigen mit Ce Nguyen Le Trio. Bin mir jetzt nicht sicher, ob ich das richtig ausgesprochen habe. Es ist ja ein Gitarrist aus Vietnam, der in Frankreich lebt, ganz großartiger Gitarrist. Hier ein Song von seiner Scheibe Million Waves. Der Song heißt Mango Blues. Zweite Nummer kommt ebenfalls von einem großartigen Gitarristen. Das ist der Scott Henderson. Mokka heißt das Lied. Letzter Song dann von Bob Mallach, ein fantastischer Saxophonist, den kennen bestimmt einige, weil er schon Sideman für hunderte von Leuten war. Ich habe ihn mal live erlebt in Berlin mit Robbenfort, ganz fantastischer Saxophonist. Hier von seiner Scheibe The Searcher, der Song The Searcher.

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So, Freunde, im nächsten Set heißt es mal wieder mitmachen, mitspielen, wenn ihr Lust habt. Ich habe hier mal drei verschiedene Varianten des Songs Black Dog herausgesucht. Und ihr könnt ja gerne mal dazuhören und uns eure Meinung mitteilen in unserem Gästebuch, wenn ihr Lust habt. Wir freuen uns drüber. Erste Version wäre gleich das Original, logischerweise von Led Zeppelin. Zweite Version kommt dann von einer Band, die nennt sich Dread Zeppelin, wo eine der komischsten, lustigsten Bands überhaupt. Leider gibt es die nicht mehr. Ich hätte die unfassbar gern mal live erlebt. Ihr könnt ja aus Spaß mal bei YouTube gucken und euch die Videos reinziehen. Das ist einfach unglaublich. Also Dread Zeppelin. Letzte Variante dann in dieser Runde von diesem Song kommt von der großartigen, fantastischen Beth Hart, die ja eigentlich in die Ladies-Runde gehören würde. Aber egal, jetzt mal in dieser Runde. Okay, hört mal zu. Viel Spaß.

Ich muss leider schon wieder die letzte Runde meiner heutigen Sendung ansagen. Aber es bleibt noch Zeit, wie fast jeden Dienstag, für drei Songs, die hier noch rausmarschieren werden. Die letzten drei Songs werden heute in meiner Sendung mal in deutscher Sprache sein. Gibt es ja auch feine Bands. Erste Band kommt aus Österreich. Ich habe diese Band mal zufällig als Vorband von Labras Banda gehört. Fand das ganz witzig, zu dritt, was die Jungs da ablassen. Die Band heißt Volkshilfe und ihr Song heute ohne Musik. Zweite Nummer dann am heutigen Abend kommt von Meister Stoppock. Man weiß es nicht. Letzter Song dann von einer Band aus der ehemaligen DDR. Die Band heißt Reform. Damals mit Stefan Trepte, wohl einer der besten, wenn nicht überhaupt der beste Sänger der DDR. Der ist schon lange nicht mehr unter uns weit. Gruß nach oben, lieber Stefan. Heute der Song, der zum Herbst passt, wenn die Blätter fallen. Okay, Leute. Ich wünsche euch noch einen maximalen Abend. Genießt den kommenden Herbst und bleibt fit und gesund. Es grüßt euch Andreas aus Leipzig.

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Ihr hört Michaels Bluesbox bei Radio Blues und Rock Garage. Schön, dass ihr eingeschaltet habt und dabei seid. Heute wie immer reichlich Blues, Blues Rock und Rock für euch und natürlich Musik aus meiner Jugend. Und mit der fange ich gleich an. Wishbone Ash habe ich rausgesucht. Ballad of the Beacon heißt das Stück. Und Wishbone Ash war eine der ersten Bands, die bei mir auf dem Plattenspieler lagen. Sassy Rub war meine erste Scheibe von ihnen. Silver Shoes, Lady J und das wunderbare FUBB Instrumental habe ich hoch und runter gespielt. Die Scheibe von Wishbone Ash, die ich jetzt spiele, heißt Wishbone Ash 4 und ist aus dem Jahre 1973. Mahagoni Rush featuring Frank Marino kommt als nächstes, auch eine ältere Scheibe. Dragonfly habe ich rausgesucht aus der Platte Mahagoni Rush 4, 1976 erschienen. Und ebenfalls aus dem Jahr 1976 kommt Pace Ashton Lord. Ja, das ist auch eine Spezialgruppierung gewesen. Bernie Marsden war dann an der Gitarre dabei. Malice in Wonderland habe ich rausgesucht, so wie die Scheibe auch heißt, 1976 erschienen. Viel Spaß bei meiner heutigen Sendung.

Ian Paice und John Lord kommen jetzt nochmal zusammen mit die Purple Gypsies Kiss. Eine super Nummer, ich finde die richtig toll. Die hat einen Drive, das macht Spaß. Perfect Strangers heißt die Platte, 1984 erschien. Ja, und 1987 kam ZZ Top mit Waiting for the Bus um die Ecke. The ZZ Top Sixpack Sampler habe ich gefunden, 1987 erschien. Ja, und Queensryche Silent Lucidity, das ist ein Werk, möchte ich mal behaupten. Und Michael Kamen hat da mitgewirkt und das Streicherarrangement gemacht. Und da ist wirklich mal genau drauf zu achten, das ist wunderbar geworden. Ich denke, die meisten kennen das Stück. Empire heißt die Scheibe, 1990 ist es erschienen.

MSG liegt nun auf die McAuley Schenker Group, die von dem irischen Sänger Robin McAuley gegründet wurde. Die hat ja auch eine Weile existiert, leider nicht allzu lange, ist von 1986 bis 1993. Eine Unplugged-Scheibe haben sie auch rausgebracht. Ich bleibe bei der elektrischen Version. Das Stück heißt What Happens to Me aus der Michael Schenker Group CD und die ist 1992 erschienen. Big Blue kommt dann anschließend mit Just For You. Road to Promised Land heißt die Scheibe und ist 1995 erschienen. Und Tito und Tarantula kommen mit dem Stück Strange Face of Love. Die können nicht nur die eine Nummer After Dark, da kommt noch einiges anderes. Und das Schöne ist, die touren auch augenblicklich hier im Oktober in Deutschland.

Ihr macht bitte weiterhin ordentlich Werbung für die Blues- und Rock-Garage, Michaels Bluesbox und für die Sendungen meiner geschätzten Kollegen. Joe Bonamassa legt auf. Er hat zusammen mit Glenn Hughes, Jason Bonham und Derek Sherinian 2009 die Black Country Communion gegründet und 2011 hat er zusammen mit Glenn Hughes ein Stück gemacht. Heartbreaker heißt, das kommt auf seiner Scheibe Dust Bowl 2011 erschienen. Five Horse Johnson kommt anschließend mit You Are My Girl aus seiner Scheibe The Taking of Black Heart 2013 erschienen und The Black Water Fever kommt zum Schluss mit dem Stück Back for You aus der Scheibe Sweet Misery 2017 ist die erschienen.

Ihr hört Michaels Bluesbox bei Radio Blues und Rock Garage. Schön, dass ihr eingeschaltet habt und dabei seid. Heute wie immer reichlich Blues, Blues Rock und Rock für euch und natürlich Musik aus meiner Jugend. Und mit der fange ich gleich an. Wishbone Ash habe ich rausgesucht. Ballad of the Beacon heißt das Stück. Und Wishbone Ash war eine der ersten Bands, die bei mir auf dem Plattenspieler lagen. Sassy Rub war meine erste Scheibe von ihnen. Silver Shoes, Lady J und das wunderbare FUBB-Instrumental habe ich hoch und runter gespielt. Die Scheibe von Wishbone Ash, die ich jetzt spiele, heißt Wishbone Ash 4 und ist aus dem Jahre 1973. Mahagoni Rush featuring Frank Marino kommt als nächstes, auch eine ältere Scheibe. Dragonfly habe ich rausgesucht aus der Platte Mahagoni Rush 4, 1976 erschienen. Und ebenfalls aus dem Jahr 1976 kommt Pace Ashton Lord. Ja, das ist auch eine Spezialgruppierung gewesen. Bernie Marsden war dann an der Gitarre dabei. Malice in Wonderland habe ich rausgesucht, so wie die Scheibe auch heißt, 1976 erschienen. Viel Spaß bei meiner heutigen Sendung.

Ian Paice und John Lord kommen jetzt nochmal zusammen mit die Purple Gypsies Kiss. Eine super Nummer, ich finde die richtig toll. Die hat einen Drive, das macht Spaß. Perfect Strangers heißt die Platte, 1984 erschien. Ja, und 1987 kam ZZ Top mit Waiting for the Bus um die Ecke. The ZZ Top Sixpack Sampler habe ich gefunden, 1987 erschien. Ja, und Queensryche Silent Lucidity, das ist ein Werk, möchte ich mal behaupten. Und Michael Kamen hat da mitgewirkt und das Streicherarrangement gemacht. Und da ist wirklich mal genau drauf zu achten, das ist wunderbar geworden. Ich denke, die meisten kennen das Stück. Empire heißt die Scheibe, 1990 ist es erschienen.

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Es ist wieder Zeit für den Juke Joint. Hallo, liebe Bluesfreunde. Ich begrüße euch zu 2 Stunden feinster Musik hier auf Radio Blues und Rock Garage. Mein Name ist Volker und auch heute Abend habe ich wieder spannende Künstler für euch auf dem virtuellen Plattenteller. Da ist zum einen die Band Beige Fish, moderner Blues mit einer entspannten, fast schon hypnotischen Note. Und die Delgado Brothers, die für einen warmen, klassischen Sound stehen. Und auch Grant Hauer und David Noel sind dabei. Der Neuseeländer und der Franzose bringen eine besondere Mischung aus Blues und Folk. Und dann auch etwas von Van Hart mit einer schönen Country-Rock-Ballade. Ja, lehnt euch zurück, dreht ein wenig lauter. Und lasst euch treiben. Willkommen im Juke Joint. Wir legen hier los mit Roosevelt Dean and the Spellbinders und dem Titel Magic Power. Ein Sound, der stark im traditionellen Rhythm and Blues verwurzelt ist, warm, organisch und mit einem, ja genau, diesem zeitlosen Gefühl. Danach wird es international. Adrian Jimenez mit Cabeza. Hier trifft Blues auf lateinamerikanische Einflüsse. Rhythmisch spannend mit einer ganz eigenen Klangfarbe. Und zum Abschluss dieses ersten Sets hören wir Beige Fish mit dem Titel Gold Coast Nights. Ja, Bluesrock, der Atmosphäre schafft und einen sofort in eine leicht schwebende Stimmung versetzt. Jetzt aber zuerst Roosevelt Dean and the Spellbinders mit Magic Power.

Ja, soweit die Band Beige Fish mit ihrem Titel Gold Coast Nights. Und mit Adrian Jimenez hatten wir im ersten Set ja schon ein Meister der Mundharmonika. Und jetzt haben wir den nächsten, nämlich Duff Hammer. Der bringt uns den Titel Back to the Wall. Der Künstler oder ein Künstler der traditionellen Blues mit viel Authentizität und auch Gefühl interpretiert. Danach folgte ein Klassiker, George Jackson mit dem 12-Takter Sweet Home Chicago. Ein Song, der wie kaum ein anderer für die Wurzeln des urbanen Blues steht. Und zum Abschluss dieses Sets wird's noch einmal richtig lebendig mit der Phantom Blues Band und dem Titel Boogie Woogie Country Girl. Ja, jetzt aber zuerst Duff Hammer mit Back to the Wall.

So, wir kommen schon zum dritten Set und da macht den Anfang Caboose mit dem Titel Red Caboose, einem Sound, der sich ganz einem rauen ländlichen Blues verschreibt. Danach dann etwas von Dave Keys, der Titel heißt I'm All Right. Keys ist ein Musiker, der nicht nur als Solokünstler, sondern auch als gefragter Pianist für Größen wie Papa Chubby oder Odetta gearbeitet hat. Und zum Abschluss treten dann die Delgado Brothers auf die Bühne und bringen uns ihren Titel Lafayette. Die Band stammt aus Kalifornien und steht für einen warmen, souligen West Coast Blues, der stark vom Chicago Sound geprägt ist, ja, entspannt, groovend und auch voller Gefühl. Und wir starten dieses Set mit Caboose und Red Caboose. Kommt gut rein.

So, jetzt habe ich etwas von Brother Ray Lemlin and Matinee Kings für euch. Die bringen uns die Ballade I'll Take Care of You. Und danach Dr. Nick and the Rollercoasters mit I Want a Woman. Und zum Abschluss des vierten Sets dann Jim Wilder and the Honky Tonk Group Goos mit dem Titel Texas Shuffle. Wilder ist bekannt unter anderem durch seine Zeit bei der Band The Band, bringt hier genau diesen lässigen, groovenden Shuffle, der sofort Bilder von staubigen Bars und langen Nächten entstehen lässt. Ja, aber zuerst Brother Ray Lemlin and the Matinee Kings mit I'll Take Care of You.

So, jetzt habe ich ein Stück von Sugar Ray and the Blue Tones hier vor mir auf dem virtuellen Plattenteller. Und der Titel heißt Walk Me Home. Sugar Ray and the Blue Tones stehen seit Jahrzehnten für klassischen, handgemachten Blues. Nach Sugar Ray and the Blue Tones dann eine Band aus Wien, nämlich Reverend Stomp, und die interpretieren uns Stormy Weathers. Und zum Abschluss wird es dann nochmal atmosphärisch mit Grant Hauer, ich weiß nicht, ob ich das richtig ausspreche, und David Noel. Und der Titel von denen heißt Rose. Ja, ist eine besondere Kombination zweier Musiker, der eine aus Neuseeland, der andere aus Frankreich, die Blues, Folk und mit internationalen Einflüssen vermischen. Wir starten jetzt aber mit Sugar Ray and the Blue Tones und ihrem Titel Walk Me Home.

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Dr. Will ist seit Jahren ein fester Bestandteil der deutschen Blues- und Roots-Szene und bekannt für seinen ganz eigenen Stil, eine Mischung aus traditionellen Blues, Ragtime und Vaudeville, oft mit einem Augenzwinkern präsentiert. Und seine Songs erzählen Geschichten aus dem Leben, humorvoll, mal nachdenklich, aber immer mit viel Persönlichkeit und auch handwerklicher Klasse. Und von Dr. Will hören wir gleich Another Fishing Song. Danach wird's klassisch und kraftvoll mit der Ventus Blues Band und ihrem Titel 300 Pounds of Joy. Die finnische Band steht seit den 80ern für ehrlichen, geradlinigen Blues und hat sich auch international einen Namen gemacht. Und zum Abschluss hören wir dann The Smoke Wagon Blues Band mit dem Titel The Ballad of Albert Johnson. Jetzt zuerst Dr. Will und dem Titel Another Fishing Song.

Ja, das war die Smoke Wagon Blues Band mit dem Titel The Ballad of Albert Johnson. Zu den Auftakt des kommenden Sets macht jetzt Johnny and the Rest mit dem Titel Rob a Bob. Die isländische Band orientiert sich ganz bewusst am klassischen Blues und bringt diesen Sound mit viel Spielfreude auch auf die Bühne. Auch wenn sie nicht zu den ganz großen Namen des Mainstreams gehören, haben sie sich in der Szene mit ihrem authentischen Stil einen Namen gemacht. Und nach Johnny and the Rest dann etwas von Piper and the Hard Times. You're Gonna Miss Me heißt deren Titel. Kraftvoller Bluesrock mit viel Druck und einer starken Stimme. Und zum Abschluss gibt's dann Van Hart mit Storms, einer schönen Country-Rock-Ballade, die einen schönen Schlusspunkt in diesem Set setzt. Und hier ist jetzt aber Johnny and the Rest mit Rob a Bob.

Und wir kommen jetzt schon leider zum letzten Set dieser heutigen Sendung. Und da starten wir mit Jeff the Fish Lefroy und dem Titel The New Religion. Und danach hören wir Johnny B. Moore mit Why Don't You Be My Mama. Moore ist ein Vertreter des klassischen Chicago Blues, der diesen Sound seit Jahrzehnten

Jahrzehnten prägt und weiterträgt. Authentisch, direkt und voller Geschichte. Und damit sind wir dann auch am Ende unserer heutigen Reise angekommen. 2 Stunden Blues und Roots. Ja, mein Name ist Volker und ich hoffe, ihr hattet eine gute Zeit im Juke Joint. Wir hören uns beim nächsten Mal. Ja, gleiche Zeit, gleicher Ort. Bis dahin wünsche ich euch eine tolle Woche, eine gute Zeit. Vor allem aber bleibt gesund. Bis zum nächsten Mal. Ciao.

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1: Liebe Freunde und Musikfreaks, Andreas alias Ante aus Leipzig meldet sich aus dem Urlaub zurück, welcher fantastisch war bei großartigem Wetter jeden Tag. Es ist ja heute bereits der 25. August, also der August neigt sich auch dem Ende. Es ist quasi meine letzte August-Sendung. Wir können dann also erwarten, dass in den nächsten Tagen oder Wochen die Supermärkte wieder mit Weihnachtsmännern und Pfefferkuchen geflutet werden. Aber wie auch immer, es geht ja hier um Musik und es geht auch gleich weiter hier mit feinster Musik, die ich zusammengestellt habe. Ich würde gleich einmal einsteigen hier mit einer flotten Nummer von Alvin Lee. Allerdings nicht mit 10 Years After, sondern mit 10 Years Later, seine berühmte Nummer Going Home. Zweite Nummer kommt von einer fantastischen Band aus Los Angeles, das ist Vintage Trouble. Nobody Told Me heißt das Lied. Letzte Nummer dann im ersten Set für heute, der großartige Willy DeVille, den wir alle sehr vermissen. Acide Amour, I Love You Still.

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So, im zweiten Set wird es heute jatzig, also quasi meine obligatorische Jatzrunde. Erste Nummer kommt mal wieder von Ibrahim Electric. Ich hatte ja das Glück, sie am 1. August hier in Dänemark nochmal live zu erleben. Ganz fantastisches Trio. Hier eine Nummer von ihrer Scheibe Ibrahim Electric. Meets Roy Anderson, also eigentlich mein Lieblingsposaunisten, verrückte Konstellation, dass diese Jungs mit ihm eine Scheibe, oder ich glaube, sie haben sogar zwei Scheiben mit ihm aufgenommen. Müsste man nochmal googeln. Wie auch immer, tolle Nummer. Das Lied heißt Splash. Zweiter Song in diesem Set kommt vom großartigen Chef Saib Trio. Banana Pudding heißt das Lied. Letzte Nummer dann vom fantastischen Pirelli LaCrane. Toller Gitarrist, toller Musiker, er ist ja mehr so in der Gypsy-Szene eigentlich bekannt, aber er kann ja eigentlich alles auf seiner Gitarre spielen, spielt übrigens auch hervorragend Bassgitarre. St. Jean heißt das Lied. Viel Spaß, liebe Leute!

Da wir gerade bei obligatorisch waren, bleiben wir gleich mal bei obligatorisch und ich schiebe hinter meiner Satzrunde gleich mal die Runde der musizierenden Ladies hinterher. Erste Nummer kommt heute mal in deutscher Sprache, für mich eine der besten NDW-Bands überhaupt, die ich heute noch gerne höre. Das ist Annette Humpe mit ihrer Band Ideal, heute mal wieder Blaue Augen. Zweite Nummer dann in diesem Set kommt von Grey de Liesel, Go Go Go. Letzte Nummer dann, der Damen kommt von einer Lady aus Holland oder den Niederlanden oder wie auch immer. Sie heißt Lisa Louise und ihr Song Crazy.

0: So, liebe Freunde, im nächsten Set geht es massiv zurück zum guten alten Blues. Erste Nummer kommt von Leopard Welch. Still a Fool heißt das Lied, eine Live-Aufnahme. Zweiter Song dann von keinem geringeren als Freddie King, Boogeyman. Letzter Blues dann in dieser Runde kommt von Nick Velvis Blues Band, Whole Lot Left.
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So, da bin ich wieder, liebe Leute, und wir bleiben auch im fünften Set beim guten alten Blues. Steigen wir gleich ein mit Gary Burnside, Hängen in Sehr. Zweite Nummer kommt dann von der Jimmy Rogers All-Stars Band, Bright Lights, Big City. Letzte Nummer dann in diesem Set ist Ben Poole, Dig It No More.

So, liebe Freunde der gepflegten Musik, auch im Set Nummer 6 bleibt der Blues der Protagonist. Ich steige hier mal ein mit Catfish John Thistle, The Night Wind Whispers. Zweite Nummer dann ein alter Hautegen, Johnny Winter, wer verehrt ihn nicht, wer kennt ihn nicht, ein Song von seiner Scheibe, Hey, Where's Your Brother, Check Out Her Mama. Letzte Nummer dann von Thousand Fried Groove Queens, Poor Black Mattie.

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Wir sind bereits beim 7. Set angelangt. Und ich steige mal stilistisch ein bisschen um. Eine Band, die ich von Anfang an beobachte, liebe Hörer, das ist Steely Dan. Hier ein Song von ihrer letzten Live-Scheibe. Der Song heißt Hey 19. Da war ja schon Walter Becker nicht mehr dabei. Sehr traurig, diese Geschichte. Ja, ein fantastischer Song, eine fantastische Band. Zweiter Song, dann kommt dann gleich mal von Walter Becker, weil er ja bei der anderen Nummer fehlt, von seiner grandiosen Scheibe Circus Money, das Lied Good Eye View. Letzter Song dann von einem fantastischen Keyboarder, den ich gerade hier in Leipzig vor kurzem zum Bachfest live erleben konnte, das ist Jordan Rudess. Kennen bestimmt einige von Dream Theater. Hier ein Song von ihm, der heißt Vize Wheel, klingt auch ein bisschen nach Dream Theater. Zurücklehnen und genießen, liebe Leute.

So, das war's dann schon wieder fast für heute in meiner letzten August-Sendung. Es bleibt aber noch ein Zeitfenster für drei weitere Songs, die hier gleich noch rausgehen. Erste Nummer kommt von Dan Irwitson and Super Guitar Pros. Das Lied heißt Can't Heat, hat allerdings nichts mit der berühmten Band zu tun, wie auch immer. Zweite Nummer, Adam Green mal wieder, Country Road, heißt sein Song an diesem Abend. Letzte Nummer dann, quasi ein Oldie, den ich hier ohne Tatmotiv mal rausgesucht habe, einfach weil es ein schönes Lied ist. Die Band The Love Affair, der Song Everlasting Love. Okay, Freunde, das war's für heute. Habt noch einen schönen Abend. Es geht ja dann hier weiter mit einem anderen Kollegen um 20 Uhr. Kommt gut in den September. Lasst es euch gut gehen. Bleibt fit und munter und gesund. Euer Andreas aus Leipzig.

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